Nee, gar nicht. Und es gibt auch eher nur so zwei Herren. Das ist ja doch.

0: Man hatte plötzlich die Möglichkeit, allen alles zu sagen. Aber man hatte, wenn man es sich überlegte, nichts zu sagen. Ein Mann, der etwas zu sagen hat und keine Zuhörer findet, ist schlimm daran. Noch schlimmer sind Zuhörer daran, die keinen finden, der ihnen etwas zu sagen hat. 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Ich bin mir nicht ganz sicher. 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
3: Follow the track.
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1: Breathe.
3: Exhale.
1: Stop.
0: Do you want instructions?
3: Hast vielleicht auch Träume in Reverse.
1: 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Folge der Spur bis zu dem Haus und öffne die Tür. Nee, Quatsch, hast ja keinen Schlüssel dabei. La chanson ensuite est une adaption.
0: 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Hörst du das?

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Däumchen. Auckland. Eine Schildkröte, die der Entdecker Kapitän Cook im Jahr 1777 dem König von Tonga zum Geschenk machte, ist gestern gestorben. Sie war fast 200 Jahre alt. Das Tier, das den Namen Tuimalila trug, starb auf dem Gelände des königlichen Palasts der tongaischen Hauptstadt Nuku'alofa. Die Tongaer sahen das Tier als Ältesten an und eigene Wärter wurden berufen, um es zu versorgen. Vor ein paar Jahren verlor es bei einem Buschfeuer sein Augenlicht. In einer Meldung von Radio Tonga heißt es: Die sterblichen Überreste von Tuimalila sollen dem Auckland Museum in Neuseeland übergeben werden. Reuters, 1966.

0: Wo bin ich?
1: Ich falle.
0: Ich falle ganz gerade. Es gibt keinen Raum oder Klang. Nur das einfache Gefühl von Leere.
1: Nichts.
0: Es ist einfach eine Krümmung der Bahnen. Kurven, Windungen und Wände.
1: Ähnlich dem Horn einer Muschel, sich ewig kreisend, invertierend.
0: Eine Höhle, in der ich singe, ohne eine Stimme zu haben.
1: Sonores, fortwährendes Rauschen.
0: Das Getriebe, mechanisches Rauschen. Anders als das Rauschen im Kopf, wenn man zu wenig getrunken hat. Aber doch ähnlich wie das Rauschen des Blutes in den Blutbahnen, vom Kopf zu den Füßen, in den Magen.
1: Dass mir schlecht wird. Das ist ein Gefühl, das ich mit mir seit Tagen herumschleppe. Zu viel Blut.
0: Ein ventilierendes Rauschen. Rauschen, das um Luft ringt.
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0: Ab und zu ein dumpfes Bohren. Wie das Knacken der Zähne im Unterkiefer, wenn die Weisheitszähne herausgeschält werden. Ein Kratzen und Schaben. Wie wenn ein Becher Joghurt doch schon alle ist, der letzte Tropfen aus dem Bier geflossen ist.
1: Mein Mund heiß und trocken und über sich selbst stolpert.
0: Ich erinnere mich an Eis,
1: kalte Luft und Staub.
0: Und trotzdem friere ich nicht. Deine blauen Augen passen zu dem allgemeinen Terrain. Ein Knall.
1: Ich stelle mir vor, dass wir Wissenschaftsoffiziere eines Raumschiffes sind. Und ich bin erste Offizierin und du machst was mit Übersetzungen. Das Rauschen der Anlage.
0: Die Anlage, die warm läuft vor dem Erzittern und Tanzen der Membran. Ohren betäuben, Krach machen, die Bässe, die am Rand wabern, wie Intarsien eingewebt in meinen Atem. Die Blutbahn dröhnen wie auf der Autobahn.
1: Ein Schlag nach dem anderen.
0: Ich wünscht, ich wäre ein 30 Zoll Lautsprecher. Zitternd, vibrierend. Schreie durchfahren mich. Die Sinne vernebelnder Krach.
1: Ein Film aus Schweiß legt sich auf mich. Dein Ohr nähert sich, um meinen Atem zu checken.
0: Der Aufprall.
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0: leicht
1: geöffnet,
0: schwach, schlucken, schlecht.
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0: Ich hätte gerne etwas anderes gesagt. Ich stelle mir vor, meine Haut ist eine Membran.
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0: diese dünne Wand und bebe innerlich.

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0: 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Soft, warm,
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0: Wach auf.
2: Wach auf.
0: Ich zeichne die Rillen. Ich bebe und vibriere.
2: Stetig warte ich auf Nachrichten.
0: Spiegellos, randlos. Berühre mich. The air is one vast library, on whose pages are forever written all that man has ever said. 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
0: Alles dehnt sich aus,
2: schwirrt, liegt, fliegt.
3: Okay.
0: Es gibt Schwingungen, durch Gedanken, Sprache oder Bewegung entstehen und die von mathematisch versierten Menschen entschlüsselt werden könnten,
2: indem sie jeden Impuls, der der Luft und dem Äther durch die Luft gegeben wird, bis zu den entferntesten Folgen in jeder noch so unendlich fernen Epoche der Zeit zurückverfolgen.

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